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Ich bin überzeugt, dass Sie das Paradies finden werden. Oder es sich selbst schaffen.

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Ja, hallo, ihr seid in der Zonic Radio Show. Die stürmt heute etwas brachial hinein, wie es dem Thema angemessen ist. Es ist der Vorabend der Leipziger Buchmesse, zumindest Sendung angeht auf Radio Blau. Hiermit sind auch schon mal die übernehmenden Stationen allesamt gegrüßt, für die das dann halt in leichter Verschobenheit gilt. Das Thema aber, dass die Sendung bestimmt, ist sowieso ein ewiges, ein untotes, ein von Jubiläum zu Jubiläum gescheuchtes. Es geht, wie der erste Titel von dem wunderbaren Edwards, Bored Teenagers auch schon nahelegt, um Punk. Angeblich könnte man fast sagen, 50 Jahre werden dieser Tage in diesem Jahr. Das wiederum ist den Eingeweihten und ich hoffe auch den weniger Eingeweihten klar, ist eine Behauptung, die sich an Merkmalen festmachen könnte, wie den ersten erschienenen Punk-Singles im britischen Punk, der dann wiederum die weltweite Punk-Wahrnehmung bestimmte, wo aber doch von Anfang an klar ist, dass es natürlich vorher schon ein Punk gab, ein Punk-Magazin, nachdem dann dieser Punk auch benannt wurde. Und dann natürlich auch noch ein Garage-Punk in den 60er Jahren. Die Rede ist natürlich von den amerikanischen Vorvätern und Müttern, Vorurgründen, Vorprägungen, die unleugbar sind und auch in den entsprechenden Darstellungen, wenn sie denn reflektiert sind, auch eingebaut werden, wie gerade auf Arte bei einem Beitrag zu sehen, dann teilweise auch mit relativer Verdruckstheit, sprich erst werden die 50 Jahre behauptet und dann in einem Ablauf von verschiedenen Darstellungen dann schon wieder in Frage gestellt, weil dann logischerweise irgendwann doch nochmal der Verweis vielleicht auf die Ramones oder so passiert. Diese Sendung ist nach dem Titel benannt, der zum Anfang lief, und nach diesem Song ist ein Buch betitelt, das am Freitag offiziell Premiere feiert, am morgigen Abend allerdings eine Art Vorpremiere, und heute wäre sozusagen Vorvorpremiere gewesen mit dieser Radiosendung. Allerdings hat das Schicksal in Gestalt der Deutschen Bahn, dem einen schweren Strich durch die kleine Rechnung gemacht. Jonas Engelmann, der dieses Buch Bored Teenager, ein Punk-Mixtape, im Ventil Verlag herausgibt und jetzt immer noch auf dem Weg ist nach Leipzig, wird nicht rechtzeitig ankommen, um diese Sendung wie vereinbart mit mir zu absolvieren. Also bin ich jetzt auf mich geworfen, und das ist natürlich sehr schade, weil Jonas natürlich eine Idee hatte, eine Doppelidee muss dazu gesagt werden. Es gibt noch einen zweiten Band, der dann im Mai erscheinen wird, Angriff aufs Schlaraffenland, wiederum nach einem Song natürlich benannt, und zwar von den Radierern. Beides Punk-Mixtapes, Bücher mit ca. 150 Beiträgen jeweils, die aus ganz, ganz unterschiedlicher Perspektive Punk durch die Zeiten vorstellen. Und zwar eben wie ein Mixtape immer auf einen Song bezogen. Zumindest eigentlich. Viele halten sich nicht so wirklich daran, es muss ja kontextualisiert werden und so weiter. Aber es ist eigentlich immer auf einen Song zugeschnitten, was ein großer Unterschied ist zu dem, was Jonas wiederum schon vor 10 Jahren im Ventilverlag getan hat, zu deren Mitträgern er zählt, dem Ventilverlag, der auch für Zonic, die Zonic Spezials und auch die letzte Zonic-Ausgabe, die bis dato letzte Zonic-Ausgabe, ja, ein Dach gibt, eine ökonomische Plattform. Vor 10 Jahren, als natürlich auch diese Gedenkfrage anstand und viele Dinge, die man so arrangiert in diesem Kultur- und sei es auch ein Subkultur-Business, sind ja oftmals angehangen an runden Jubiläen, weil dann wiederum ein mediales Interesse da sein könnte, vielleicht auch ein Förderinteresse und so weiter und so fort. Vor 10 Jahren gab es jedenfalls Damaged Goods. Das wiederum war eine ähnliche Idee, aber nicht so kleinteilig. Entspricht vielleicht auch dem Verlust der Konzentrationsfähigkeit über die letzten 10 Jahre hinweg. Jetzt nur noch pro Song, damals eben pro Album.
ein, wie ich fand, sehr gelungener Sammelband, der eben mit der gleichen Idee Alben aneinanderreihte von den Proto-Punk-Zeiten bis eben in die heutige Zeit. Und mit Erstaunen habe ich festgestellt, dass ich selbst 4 oder 5 Beiträge da drin hatte. Hatte ich gar nicht mehr so in Erinnerung. Natürlich in ein bisschen dieser klassischen Zuschreibung als Zonik-Herausgeber und in den entsprechenden Zonen herumwühlen. Da habe ich natürlich viel Osteuropäisches dort hineingeworfen. Ich glaube, Spions, Deserter, Brigade Krisis und Armia. Und in Sachen Armia bin ich auch in diesem Band aktiv geworden. Das scheint sozusagen meine Schicksalsband zu sein. Hat ja auch viel mit meiner persönlichen Geschichte zu tun, wie auch offenbart in der Einleitung des Textes. Und über all das hätte ich natürlich jetzt gerne mit Jonas geredet, der diese Idee damals hatte, der diese Idee jetzt hatte, der die entsprechenden Leute angesprochen hat, eingesammelt hat, überzeugt hat, es dann auch wirklich zu tun und entsprechend vielleicht die ein oder andere Deadline im Sinne des Punks Not Deadline dann doch mal zu beachten und das Ganze dann zusammenzustellen und eine Idee damit auch zu verbinden, die vertretbar ist. Nun muss ich es alleine tun. Das Buch liegt allerdings schon vor und ich zitiere einfach mal ganz kurz aus dem Vorwort von Jonas, dass ich dann natürlich auch auf diesen gerade gehörten Song der Edwards aus dem Jahr 1977 bezieht. Denn an diesem Thema der Langeweile, ein Konzept, das heute schwer zu erklären ist, das Ungefülltsein der Zeit, können jüngeren Leuten wahrscheinlich kaum noch erläutert werden. Aber das ist sozusagen eine gehobene Form von komplett ausgefüllter Langeweile. Dieser Motor der Langeweile, das Gezwungensein zum Aktivwerden, weil eben nichts passiert, dem sich ja nicht alle ausgesetzt haben, muss auch immer dazu gesagt werden, es sind ja nicht alle aktive DIY-Punks geworden und innerhalb von Punk gibt es natürlich auch ganz verschiedene Sachen, etwas zu tun oder eben auch ganz gerne etwas nicht zu tun. Und Jonas nimmt das eben als einen der wichtigen Songs, die diese Ausgangslage auf den Punk bringen und brennen lassen. Ich zitiere mal ganz kurz. Diese Ablehnung, die sozusagen darin besteht, einfach weiterzumachen, selbst wenn das Publikum sagt, we don't like you, go away. Also diese Ablehnung schleuderten die Edwards im Song One Called Wonders ein großes We don't give a damn entgegen. Das ist ein anderer wichtiger Song auf der ersten und auch danach betitelten Platte. Ist auch egal, ob wir spielen können oder ob ihr glaubt, dass wir nicht spielen können. Wir nehmen trotzdem und gerade deshalb jetzt einfach ein Album auf, stehen hier auf der Bühne, gehen auf Tour mit The Damned. Also das einfach machen, die Erwartungshaltung zu überspringen oder zu invertieren oder zu ignorieren. All diese Momente spielen natürlich eine große Rolle und er greift das dann weiter auf. Also für viele der Autorinnen in diesem Buch war es ebenfalls zunächst ein diffuses Gefühl, das Punk so attraktiv machte. Langeweile wurde ersetzt durch Wut. Statt des Vakuums gab es plötzlich das Angebot, selbst etwas zu machen.

Musik meiner Eltern. So, das wäre jetzt natürlich ein Moment gewesen, wo man jetzt mit Jonas nochmal vertiefend in genau diese beschriebene Situation hineingehen hätte können, aber das können wir nun, danke Deutsche Bahn, leider nicht. Vielleicht holen wir es irgendwie mal nach. Wer sich dafür natürlich interessiert und im Schwenkbereich ist, sprich morgen zum Beispiel in Leipzig und gewählt abends sich der Leipziger Buchmesse, dem Leipzig Liest-Programm hinzugeben, der sei eben verwiesen auf den Ort Interim in der Demmeringstraße, wo Christoph Meuler vom Feuilleton des Neuen Deutschland, interessante Konstellation mit Rückblick zumindest in meiner Biografie, eingeladen hat, eben über dieses Buch und über 50 Jahre, mehr oder weniger, plus minus x, eher plus, zu reden. Und zwar eben mit Jonas und Juliane Streich, ebenfalls aus Leipzig und meiner Wenigkeit. Aber dazu später nochmal den Werbejingle. Wir blenden jetzt nochmal zurück auf dieses Buch, das vor 10 Jahren das 40er-Jubiläum eben begleitete. Und zwar bei Ihnen ist ja angelegt natürlich auch an einen Song. Und zwar an Damaged Goods von den großartigen Gang of Four. Und eben jener Song findet sich auch im Buch. Und zwar, muss ich jetzt hier mal kurz gucken, und zwar besprochen von Christian Ihle. Aber jetzt hören wir ihn uns erstmal an.

und Teenagers, einer schon mit einem Scheitern belegten Sendung, die sich entlanghangelt an einem Punk-Mixtape, einem Buch, einem Sammelband im Ventilverlag, herausgegeben von Jonas Engelmann, der aufgrund einer Betriebsstörung nicht an dieser Sendung teilnehmen kann, weswegen ich hier selber diese Dinge versuchen muss, aneinander zu knüpfen, die wir hätten in einem Ping-Pong-Verfahren höchstwahrscheinlich hier absolviert. Ihr hörtet jedenfalls Damaged Goods aus dem Jahr 1978 von den großartigen Gang of Four im Buch von Christian Ihle vorgestellt. Und zwar natürlich bei der Gang of Four darauf verweisend, dass es eben auch Bands gab, die explizit politisch waren, quasi analytischen Punk gemacht haben, wobei sich immer noch auch die Frage stellt, in diesem Kontext, ist es dann Dance-Punk, weil es eine Funkigkeit hat, ist es schon Post-Punk, da werden die Linien doch ziemlich blurry und das ist teilweise auch gut so, weil es ja auch immer so eine Art Zuschreibungsverhältnis ist, ob das nur aus der Zeit heraus reflektiert wird oder nach stilistischen Entwicklungen, die zum Beispiel Gang of Four durchaus mit angestoßen haben, das ist eine schwierige Diskussion, die natürlich in dem Buch auch geführt wird, wenn auch nicht miteinander, sondern quasi immer in Solo-Darlegungen kürzerer Form. Ich glaube, die Vorgabe war eigentlich 5000 Zeichen. Manche haben sich dran gehalten. Andere, wie natürlich Johannes Ullmeier, nicht, der aber dafür einen sehr schönen, selbstanalytischen und das ganze Tun auch analysierenden Text mal wieder geliefert hat, der so eine Art zweites Vorwort dann mit einem Buch darstellt. Durchaus auch zitierenswürdig, kann ich nochmal drüber nachdenken. Jedenfalls fängt das Buch mit den Proto-Punk-Beziehungen an, beziehungsweise Dingen, die in Bezug auf Punk stehen, im Punk zitiert wurden. Also der erste Beitrag, um das nur mal beispielhaft hier einzuwerfen, ist von The Bobby Fuller Four, I Fought the Law. Das man natürlich kennt als Coverversion von den Clash und natürlich auch von den Dead Kennedys, das ursprüngliche Stück, aber eben aus dem Jahr 1965. Dann folgen die Fugs, auch naheliegend von Jonas Engelmann betrachtet, der sich auch viel mit Judentum und Subkultur beschäftigt hat, der auch einer der Herausgeber von We Are Ugly But The Music war, wo mir mal wieder die Ostzonenzuweisung zukam, nachzuschauen, was es denn so an Judentum und Subkultur in Osteuropa einzusammeln gäbe, eben in jenen weiten Landstrichen, die ja im Grunde genommen das Großsiedlungsgebiet der meisten Aschkenasi waren und wo die Vernichtungsquote auch besonders hoch war. Und die Fugs sind da ein sehr schönes Beispiel eben für New Yorker, ja, vielleicht jüdischen Witz, der sich in einer Punk-Attitüde ausdrückt, könnte so zusammengefasst werden. Dann folgen die Sonics mit Psycho auch von 1965, dann kommen die Trox von 1968, alles sozusagen als Proto-Punk, dann David Peel and the Lower East Side mit Oink Oink von Detlef Dietrichsen, dem Bruder des Großschreibers, der sich natürlich auch hier wiederfindet. Detlef Dietrichsen natürlich nicht zuletzt auch Mitglied von Die Zimmermänner. Und dann geht's weiter mit den Dingen, die man sich natürlich durchaus schon als klassisch vorstellen kann. Iggy and the Stooges, Patti Smith, Jonathan Richman, etc. etc. Da braucht es also auch schon mal bis zur Seite 63, bis es dann bei den Gang of Four anlandet. Und auf dem Weg dahin gibt es natürlich noch viele Klassiker und ich bin jetzt hier gerade mal am Blättern, wo sich denn jenes Stück findet, das jetzt als nächstes bei mir eingetaktet ist, einfach auch, weil der Bezug natürlich zu dem Motto der Sendung ein ganz offenbarer ist. Es folgt dann doch dahinter, aber auch egal. Jetzt kommen nämlich neben dem Langweiligkeitsaspekt wichtiger und treibender war und heute in die
relative Unerklärlichkeit singt, aber vielleicht kommt es ja wieder. Stroboausfälle könnten vielleicht diesbezüglich helfen. Jetzt kommen nämlich die Teenage Kicks, also neben der Teenage Langeweile, das, was sich so als Sehnsucht in einem aufstaut, in diesem Adoleszenzprozess, so ich das jetzt überhaupt noch rekapituliert kriege, aber manchmal gelingt es ja doch, unter anderem auch unter Zuhilfenahme des Hörens von solchen Titeln, die auch nur teilweise in dieser Lebensphase bei mir eine Rolle spielen konnten, weil die Zugänglichkeiten ja in der DDR nochmal ganz andere waren. Da spielte natürlich die Sendung Paroktikum eine wichtige Rolle und da gab es ja wiederum im Sommer von, jetzt weiß ich nicht mehr ganz genau, 87 oder 88, eine gesamte 2-Stunden-Sendung, die sich mit Peer-Sessions beschäftigte. Und darunter war eben auch die erste Peer-Sessions der großartigen nordirischen Undertones mit diesem großartigen Song, der eine der Rock'n'Roll-Hymnen vielleicht überhaupt ist. Das hat auf jeden Fall John Peel auch so als Behauptung in die Lande geworfen, der sich auch eine Textzeile davon auf seinen Grabstein wünschte. Und wir hören uns jetzt mal dieses wunderbare Pop-Punk-Stück des Jahres 1979 an.

Ja, wunderbare Single-Länge, muss man eigentlich auch schnell reagieren, gerade wenn man nur auf sich geworfen ist und eigentlich darauf gehofft hatte, dass sich die Zusammenstellung der Sendung in einer gewissen Aufteilung ergibt, eben auch im Gespräch, zumal ich ja immer hier auch noch nebenbei die Playlist zusammenstelle, weil ich keine Lust habe, das danach zu tun. Und dafür natürlich auch ab und zu nochmal recherchieren muss. Insofern alles auch ein wenig Aufwendung. Aber das größte Problem ist natürlich, dass die Person, die hätte die Inhalte mit hineinwerfen können, sollen und auch wollen, eben in Absenz weilt, Jonas Engelmann. Wir sind immer noch quasi in der Frühphase. Born Teenagers, nach dem Edward-Song benannt, heißt die Sendung und widmet sich dem Punk-Mixtape, das als Buch beim Ventilverlag erschienen ist. Das zweite Buch im Übrigen kommt im Mai und wird dann, also das Angriff aufs Schlaraffenland, der Deutschpunk-Buch, Deutschpunk-Mixtape, das wird dann flankiert übrigens auch von einer Compilation, die dann bei Tapete Records erscheint. Tapete/Büro B natürlich auch. Ist eine Art Partnerlabel mittlerweile von Ventil seit ein paar Jahren. Da werden die Dinge gemeinsam entworfen, Themen gemeinsam gesetzt, geguckt, dass die Dinge in Korrespondenzen und in Synergien passieren, Bücher und Compilations parallel gemacht, wie zum Beispiel schon bei Vivian Goldmans Revenge of the She-Punks oder bei der Wiederauflage von Als die Welt noch unterging von Frank A. Schneider, der natürlich auch in diesem Buch ist, mit den Desperate Bicycles. Und zu diesem ersten Punk-Mixtape, dem internationalen, gibt es jetzt leider keine Compilation. Das lässt sich einerseits natürlich mit dem Verweis darauf abbügeln, dass es ja schon sehr, sehr viele gute Punk-Compilations gibt international. Das andererseits haben wir natürlich auch ein bedeutend anstrengender Lizenzprozess dahinter stehen würde, da ja auch wichtige frühe und natürlich auch in der Folge dann Punkwerke bei großen Labels erschienen, also The Gang of Four zum Beispiel, die so wunderbar linksanalytischen Dance-Punk spielenden mit ihrer Platte Entertainment bei EMI und ich weiß gar nicht, wo die Undertones dann untergeschlüpft sind. Das gerade gelaufene Stück Teenage Kicks kam zumindest von einer Compilation, die auch bei EMI war. Also auch bei einem Major-Label, einem mittlerweile natürlich längst von einem größeren Haifisch geschluckten Major-Label, dem ja nicht zuletzt auch ein Song der Sex Pistols gewidmet war, weil EMI dann aufgrund der Skandalhaftigkeit der Sex Pistols diese heiße Ware, diese beschädigte Ware, um das Gang of Vorbild nochmal aufzugreifen, dann fallen ließ, was sich dann ja auch nochmal wiederholte, geschickt von dem Bandmanager Michael McLaren auch inszeniert und benutzt und lanciert medial. Jedenfalls sind wir noch in der Frühphase, was ja auch zu den Songbetitelungen passt, also Bored Teenager, Teenage Kicks. Diese Teenage-Linie ließe sich ja noch weiterführen, Teenage Lobotomy zum Beispiel von den Ramones. Wir kommen aber nochmal zurück zum anderen Prägungswort, gedroppt jetzt von den Buzzcocks aus Manchester. Natürlich die wunderbare Langeweile, Boredom.

Bis zum letzten Aushaller, das waren die Buzzcocks in ihrer frühen Phase mit der ersten Veröffentlichung. Wir springen auch nochmal ein bisschen zurück und das waren ja damals entscheidende Sprünge. Es passierte also permanent irgendetwas, permanent wurden neue Sounds gesetzt, wurden die Grenzen erweitert. Wenn man jetzt also im Jahr 1977 mit Boredom das Jahr auch insofern, nicht nur thematisch, eben auch eine selbstveröffentlichte EP war, die da die Buzzcocks in die Lande stellten. Und ich zitiere jetzt mal einfach Jürgen Ziemer, den ich überhaupt nicht kenne und einordnen kann, wie es mir bei vielen der Beitragenden geht. Das macht es aber auch in gewisser Weise interessant. Also, Boredom ist genau das, was man sich als 17-Jähriger unter Punk vorstellt. Loses Euphorie, die manisch abspringen. Pogo nannte sich der Antitanz des frühen Punk nach einem Kinderspielzeug namens Pogo-Stick. Zum wild rumpelnd nach vorn stimmenden Sound der ersten Buzzcocks-EP nahmen manche Punks auch gerne einen großen Schluck Bier aus der Pulle und lachend in die ohnehin schon klebrig verfilzten Haare. Vieles, was einem heute als Klischee übel aufstößt, war Ende der 70er noch ein großer Spaß. Ein radikales Annehmen der Gegenwart, eine Feier des Moments, egal wie chaotisch oder bescheuert alles gerade war. Nun denn, das kann man so nehmen, das kann man vielleicht auch als Zuschreibung oder vielleicht auch als Fantasie nehmen, zumindest diese Situationssetzung, da ich ja nicht weiß, wie alt Jürgen Ziemer ist, das habe ich jetzt nicht nachgeguckt. Es ist auch eine Frage, ob das Imagination ist, ob es mediale Spiegelung ist, ob es Erlebtes hineinwirft. Das macht es auch natürlich interessant in der Zusammenstellung all dieser Perspektiven. Das hat teilweise was Nostalgisches, das hat teilweise etwas sich Hineinsehendes, das hat teilweise etwas mittlerweile Distanziertes, das schwingt ja auch schon ein bisschen mit drin. Ach, wie konnte man damals noch und so weiter und so fort. Also natürlich auch ein bisschen die Naivität des Auslebens etc. etc. Und damit springen wir auch gleich wieder weiter. Angemessen diesem leichten ADHS-haften Energiedrall, der auch in dieser meistens juvenilen Musik steckt. Boah, Teenager, wenn sie denn mal dazu kommen, sich auszuleben. Wir waren gerade bei der Langeweile, gehen jetzt wieder zurück auf die Teenager. Nicht unbedingt, wiewohl auch ein wenig thematisch in dem, was der Song transportiert, aber nunmehr in der Bandbezeichnung, die durchaus bei dem einen oder anderen damals und bei gewissen heute vielleicht auch immer noch für ein gewisses Aufstoßen sorgt, nämlich Teenage Jesus and the Jerks, was natürlich die erste Band der da noch sehr jungen Lydia Lunch war.

Teenage Jesus and the Jerks. Das war Lydia Lunch in ihrer Frühwutphase, wobei die Wut bei ihr nie so wirklich nachgelassen hat. Veröffentlicht zuerst 1978 auf Single auf einem ominösen Label namens Migraine. Sehr passender Name, ein Sublabel, wie ich hier gerade recherchiert habe, eines Komplexes, der Last Unlast Music hieß, ein Sublabel, das eben wohl geschaffen wurde, um die Werke von Lydia Lunch, und zwar einerseits Teenage Jesus and the Jerks, beziehungsweise dann nochmal Byron Slump zu veröffentlichen. Alles so 78, 79 und Teenage Jesus and the Jerks war aber eine Band, bei der jetzt nicht nur Lydia Lunch als Frontfrau wirksam war, sondern da waren ja auch noch andere wichtige Figuren involviert, die sich dann in dem No-Wave-Umfeld verschiedenartig ausleben sollten. Jim Sclavonos zum Beispiel und auch Susan Moore hat im Umfeld mitgewirkt. Gespielt habe ich das Ganze aber, um jetzt hier die quellenkundlichen Angaben korrekt zu machen, von einer ebenfalls empfehlenswerten, weil sehr vieles von diesem Frühwerk zusammenfassenden Zusammenstellung History, Doppelvinyl von Lydia Lunch Frühwerken mit Teenage Jesus and the Jerks, Barrett Slump und anderem. Und dies hier in der Bored Teenager Sendung, die, ich wiederhole es gerne nochmal, sich einem Punk-Mixtape, einem Buch widmet, dessen Herausgeber leider nicht teilhaben kann, weil es zu einer Betriebsstörung kam. Und daher bin ich hier verpflichtet, das Ganze alleine durchzuziehen. Allerdings hat nicht nur Jonas dieses Buch hinterlassen mit dann ja mindestens oder circa 150 verschiedenen möglicherweise zu spielenden Songs, die jeweils auch noch Texte haben, sondern er hat auch eine kleine Auswahl dann zugeschickt von Songs, die er gespielt hätte oder die er für würdig empfindet, hier gespielt zu werden. Und dazu zählten unter anderem natürlich auch die Adverts als Titelstück logischerweise oder eben Damaged Goods von Gang of Four und auf der Liste, und das schließt sich dann wunderbar kurz mit diesem eben so grandios untypischen Girl Lydia Lunch, Typical Girls von den Slits. Und das hören wir natürlich besonders gerne.

Ja, hoffentlich richtig erkannt. Das ist hier dann die Dub-Version. Das ist allerdings, glaube ich, das einzige Stück, das in dieser Sendung läuft, das auch noch eine zusätzliche Dub-Version erhalten hat. Typical Girls aus dem Jahr 1979, produziert von Dennis Bouval, der natürlich auch die Popgroup produzierte. Und da fällt mir ein, da liegt eines Popgroup-Stücks, also nicht alles richtig gemacht.

Typical Girls in diesem Punk-Mixtape Bored Teenagers wurde von Julian Knoth besprochen. Der diesen Song eben auch wohl ausgewählt hat nach seinem Bekenntnis hier, weil dieser Text ihm so wunderbar gefällt. Was für gute Texte, ruft er hier aus. Deswegen musste ich auch Typical Girls als Song auswählen. Prägnant spielt der Text mit Geschlechterrollen und gesellschaftlichen Erwartungen an die Typical Girls und ermächtigt sich selbst. Denn die Slits schreiben ihre eigenen Regeln und zählen auf, was für sie typische Mädchen sind. Typical Girls Fall Under Spells, Typical Girls Buy Magazines, Typical Girls Feel Like Hell. Hört sich fantastisch und nach jeder Menge Spaß an. Schön ist auch, dass der Song zwar in Frage stellt, wer das Typical Girl erfunden hat, das aber nicht nur anprangert, sondern entlarvt und sich konstruktiv die Deutungshoheit zurückholt. Das ist für mich eine unerlässliche Quintessenz des Punk, Selbstermächtigung. Eine Musikrichtung, eine Attitüde, die ein Sprachrohr ist, und zwar für alle. Das ist es, was Punk auch heute, 50 Jahre später, immer noch spannend und aussagekräftig macht, egal welche musikalische Form er mittlerweile angenommen hat. Und wie hier zu hören, natürlich auch schon sehr früh in Varianz. Insofern waren sie nicht nur nicht typische Girls, sondern eben auch keine typische Punkband.

Und Teenager waren sie definitiv, also zumindest Ari Ab, die ja nun mal auch bayerischer Abstammung ist, das darf immer mal wieder erwähnt werden, der wohl mit 14 in die Band eingetreten ist. Mit einer bayerischen Mutter, die wiederum dann mit John Lydon verheiratet war. Um das Ganze hier auch mal ein bisschen klatschmäßig aufzuziehen. Und damit wären wir auch schon mal durch mit dem Typical Girl Dub, beziehungsweise dem Brink Style Dub, wie er ganz korrekt heißt. Und weiter geht's in der Liste von Jonas. An die Typical Girls schließt sich, wie ich zumindest finde, und es steht hier auch gleich nebeneinander, ganz wunderbar. Das Stück ist It's Obvious von den Au-pairs an, sozusagen noch ein Stückchen weiter in der feministischen Reflexion und im Engagement. Wenn sich das Ganze jetzt hier mal überträgt, was jetzt, also ihr merkt schon wieder die Geräte, nicht nur die Betriebsstörung der Deutschen Bahn, sondern auch die zur Verfügung stehenden Gerätschaften unterliegen, na, vielleicht keinem Eigenwillen, soweit ist es noch nicht, dass wir hier während der Sendung korrigiert werden, aber am Ende ist es wahrscheinlich wieder mal der Human Factor. Jedenfalls sind wir jetzt soweit und ihr hört jetzt It's Obvious von den großartigen Au-pairs.

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1: 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Die Au-pairs aus dem Jahr 1981 von der LP Playing with a Different Sex. Und das in einer würdigen Reihe mit Lydia Lunch und den Slits hier bei Bored Teenagers. Eine Sendung mit Fehlstelle. Jonas Engelmann verhindert durch eine Betriebsstörung im deutschen Verkehrswesen. Aber im Interringstraße livehaftig zu besichtigen, beziehungsweise wer natürlich auf die Leipziger Buchmesse geht, kann ihn am Stand von Ventil, vom Ventilverlag, natürlich versuchen abzufangen und zur Rede stellen oder sich Deutsche Bahn Erfahrungsberichte auch noch übermitteln lassen, wobei die sich ja doch im Wesentlichen sehr stark gleichen. Es ist immer oftmals nur eine Frage der Quantität der Verzögerung, die natürlich auch eine Qualität erreichen kann. Und so hange ich mich also selbst weiter durch diese Sendung, die Au-pairs. Das Stück ist im Übrigen aus dem Jahr 1980, aber die LP ist aus dem Jahr 1981, ist vorher schon mal auf Single veröffentlicht worden, um hier mal ganz detailgetreu die Dinge noch zu übermitteln. Im Buch von Katharina Gabrowski vorgestellt, und auch hier muss ich gestehen, dass mir diesbezüglich jetzt kein Kontext einfällt, den ich jetzt nachschlagen könnte, aber warum sollte ich? Das könnt ihr dann ja selber bitteschön mit diesem Produkt machen und in Beziehung zu dem setzen, was sie aus diesem Song gezogen hat und welche Beziehung sie hier darstellt und in welche Beziehung sie diesen Song wiederum in dieser Zeit setzt. Diese Zeit, die als Ordnungsprinzip in dem Buch nur den Zeitstrahl hat. Also es ist zumindest soweit richtig übermittelt oder richtig abgelesen, einigermaßen diesbezüglich geordnet. Irgendeine Form von Ordnung muss dann auch ein Punkbuch haben. Wir machen weiter mit wichtigen großen Frauen im Kontext von Punk und Post-Punk irgendwie. Auch das ist ja eine Stildiskussion, die sich vielleicht anhand der Au-pairs führen lassen könnte. Allerdings mit einer Gruppe, die habe ich jetzt gar nicht nachgeguckt, ob sie, ich hoffe doch sehr aufgrund ihrer Bedeutung, dass sie zumindest auch in Angriff aufs Schlaraffenland berücksichtigt ist. Sie hat aber genauso gut, weil sie eben auch international wahrgenommen wurde, international aktiv war, in einem internationalen Zusammenstellungskontext gewürdigt werden können. Die Rede ist von Malaria und der Anlass, warum Malaria jetzt in dieser Sendung platziert sind, ist ein trauriger, denn die Sängerin von Malaria, Bettina Köster, ist gerade mit knapp 66 Jahren gestorben in Italien. Eine ganz wichtige, prägende Figur der brodelnden Westberliner Punk-, Post-Punk-, geniale Dilettanten-Kontexte. Zuerst bei Mania D, dann als ganz frühes Mitglied der Einsturz-Neubauten, wo es auch frühe Mitschnitte gibt, die ich eigentlich hier spielen wollte, aber mein werter Laptop konnte sich hier leider nicht in eines der Verfügung stehenden Netze einwählen. Also ist das herausgesuchte Stück jetzt erstmal hier verloren und so ganz ad hoc wollte ich jetzt auch nicht noch Suchvorgänge hier parallel laufen lassen, aber das mal dahingestellt. Es lässt sich finden. Es gibt zum Beispiel den ersten Auftritt der Einsturz-Neubauten am 1. April 1980, der dann auf einem der berühmten Eisengrau-Kassetten, die im Eisengrau-Laden, den Bettina Köster zusammen mit Gut und Gut gegründet hat, der dann von Blixer Bargeld übernommen wurde, veröffentlicht wurde. Kleinstauflagen von Kassetten, eben von Live-Mitschnitten oder Probe-Mitschnitten der Bands aus dem Umfeld. Dazu zählten eben die sich dann gerade Findenden noch in einem relativ offenen Zusammensetzungsbewegungsprozess sich befindenden einstürzenden Neubauten und dann wurde Malaria begründet und wir hören jetzt von Malaria das Stück Leidenschaft.

Ja, das sind Verbeugungen vor Bettina Köster, der Sängerin von Malaria, dem frühen Mitglied der Einschützen Neubauten, Mitglied von Mania D. Und spielt auch als Solokünstlerin natürlich unterwegs. Wer mehr wissen will zu all diesen Projekten mit M, wozu natürlich auch noch Matador zählten, der sei verwiesen auf ein anderes Buch im Ventilverlag, der eine ganze Bandbreite an verschiedensten Perspektiven auf Punk mittlerweile im Repertoire hat. Punk-Kochbücher, DDR-Punk, TV-Personalities, Punk as Fuck, queer-feministische Punk in Russland und so weiter und so fort, Gothic, alles Mögliche. Der ist ja ebenfalls auf M-Dokumente ausgegeben von Beate Bartel, Gut und Gut und eben Bettina Köster, M-Dokumente, Mania D, Malaria, Ausrufezeichen, ganz wichtig, und Matador und nun ja. Eine Rubrik, die in dieser Sendung wohl nicht mehr zum Abbruch gebracht werden kann. Und dem gilt es sich nun mal zu stellen. Ob Punk nun tot ist, das ist eine Frage, die schon seit mindestens 1978 im Raum steht, als Kress das manifestativ formulierten, also die Antwort bereits gaben. Punk ist tot. Und trotzdem machen wir weiter. Und das ist eben dann vielleicht die Dialektik dabei. Das ist natürlich eine Frage, die auch sich durch das Buch zieht. Was kann Punk heute sein? Ein paar diesbezügliche Zitate habe ich ja schon gedroppt. Ich kann es für mich vielleicht auch nicht unbedingt beantworten. Im Geiste von wäre vielleicht so ein Andeutungsversuch. Natürlich ist Punk auch Entertainment. War es damals auch schon, nicht umsonst ist dieser Albumtitel von Gang of Four gewählt worden. Ist Punk abrufbar, ist Punk einkaufbar. War natürlich früh auch als Ware lanciert. Cash from Chaos ist ja so ein schönes Stichwort diesbezüglich, lanciert im Situationismus ausbeutenden Sinne von McLaren. Vielleicht noch ein kleiner Rückverweis auf ein wichtiges Stück, das eben schon lief, nämlich die Teenage Kicks. Irgendwie ein Stück wird demnächst dann auch live in Leipzig im Ute Konnewitz zu hören sein. Die Undertones kommen ja am 8. Mai, am Tag der Befreiung, vorbei und gastieren und spielen eben auch zum 50. Jahrestag auf. Und ich hoffe mal, dass das Energielevel einigermaßen stimmt mit einem neuen Sänger, der natürlich nicht Fergus Sharkey ersetzen kann, aber der sein Job, zumindest das, was ich so abrufen konnte auf den entsprechenden Kanälen, doch ganz gut macht. Seien wir mal gespannt diesbezüglich. Und wie machen wir jetzt weiter? Das Stück war natürlich eigentlich auch ein bisschen ausgewählt, um diese ästhetischen Weiterungsmomente, die sich in jener Zeit eben auch schon abspielten und sich eine Weile auch schon abspielten, noch ein bisschen zu verdeutlichen. Also dieses Acid-hafte,

Industrial, der ja nun auch seit etwa Mitte der 70er Jahre als noch nicht Bewegung ausgerufen war und auch schon früh Vorläufer hatte. Verwiesen wäre natürlich auf Cabaret Voltaire und natürlich das elektronische Produzieren und auch das elektronische Produzieren von Nicht-Wohlfühl-Gefühlen evozierenden elektronischen Sounds, ja auch schon ein bisschen älter, aber Throwing Gristle haben es natürlich auch provokativ sehr gut auf diverse Schmerzpunkte hin entwickelt und deswegen hören wir jetzt auch konsequenterweise das Stück, das hier auch berücksichtigt ist, nämlich Discipline, und zwar von der letzten Live-Performance von Throwing Gristle in der ersten Phase vor dem Wiederbeleben in San Francisco. Und zwar ist es natürlich Discipline. Discipline.

Ein simpler, hypnotisch vorwärts treibender Beat, wie auch häufig in Fankurven in Fußballstadien zu hören ist, bildet die Basis des Stücks. Tak, tak, tak, tak, tak, tak, tak, tak, tak, tak. Meist beginnt das Lied mit einer zeternden Ansprache von Genesis Peoridge, der sich rasch in Rage schreit. Discipline, Discipline, we need some discipline here. Schicht um Schicht fügen die anderen Soundflächen Geräusche und Toninfekte hinzu. Bandschleifen, Gitarrenrückkopplung, Samples, Krach. Sie verzerren die Stimme und den Beat, während Peoridge unverdrossen weiterbrüllt. Are you ready now? Got discipline. I want some discipline in here. Er droht, säuselt, befiehlt, derilliert. Die Musik kombiniert in einem Lärmgewitter, das wie die Turbine eines durchstartenden Flugzeugs klingt und es womöglich auch ist, bis alles zerplatzt, versiegt und sich in Luft auflöst wie eine Fata Morgana. Am 29. Mai 1981, etwas mehr als ein halbes Jahr nach der Erstaufführung, die im Übrigen im SO36 in Berlin passierte, am 29. Mai 1981 spielten Robin Grissel in San Francisco Discipline zum vorerst letzten Mal. 5 Tage später erschien Discipline als Single und 3 Wochen später verkündete Robin Grissel per Postkarte die Auflösung der Band. The Mission is terminated. Mission beendet. Ihr hörtet gerade diese Version von eben dem 29. Mai 1981. Formulierte das Ganze Mark Degens natürlich aus Bored Teenagers, Soaring Gristle 1981, und zu Soaring Gristle schreibt Mark Degens und damit auch begründend, warum sie überhaupt in diesem Punk-Kontext für ihn sind. Soaring Gristle, kurz TG, hätten auch eine typische Punk-Gruppe sein können. Das Quartett bestand aus musikalischen Amateuren und 2 der 4 trugen alberne Künstlernamen, Cozy Funny Tutti und Genesis Peoridge. Schockierte mit bizarr geschmacklosen Texten, Nazi-Symbolen, Pornografie und gründete sich 1975, also in dem Jahr, in dem Patti Smith mit ihrem Album Horses debütierte, The Ramones ihren Plattenvertrag unterschrieben und die Sex Pistols erstmals öffentlich auftraten. Auch Soaring Gristle wollten laut, vulgär und aggressiv sein, doch anders als die meisten ihrer rebellischen ZeitgenossInnen schlugen die 4 musikalisch einen Weg ein, der nicht in die für den Punk typischen 1-2-3-4 Gitarrennummern mündete, die für Verkehrsunfälle ineinander krachten und schepperten. Ihr Sound war dagegen elektronisch, wummernd, knisternd, stampfend, monoton. Industrial Music for Industrial People. Soweit Mark Degens zu Soaring Gristle und ihrer Einfügung in diesen Punk-Kontext. Es gibt auch noch andere Stücke in dem Buch, das ja eben ein Mixtape ist und sich vor allen Dingen auf Einzelsongs kapriziert, die elektronischer Art sind. Ich hätte jetzt hier durchaus noch 10 Minuten Frankie Teardrop droppen können von Suicide, eines der grandiosen Elektro-Frühpunk-Stücke der Punk-Weltgeschichte. Aber da die Zeit uns hier gnadenlos davon rinnt, mache ich jetzt einfach mal weiter und kommen wir zu dem Stück, das in gewisser Weise vorhin schon mal angekündigt war, weil ich vergaß, dass ich hier 2 Dub-Stücke habe. Mir wurde letztens noch zugesteckt, dass es wohl immer so ein Umbruchsmoment wäre. Zumindest wird ja vermutet in der Sonic Radio Show, wenn ich den Dub raushole, wäre ich erschöpft. Ich würde eher sagen, dann komme ich zu mir. Aber vielleicht ist das nicht mal ein Widerspruch. Jedenfalls hatten wir ja vorhin die Slits, die natürlich ihre grandiose Eigenwertigkeit hatten, aber auch nochmal einen Zusatzwert gewannen, als sie dann in die produzierenden Hände von Dennis Bovell kam, der wiederum eine ganz prägende Gestalt des UK Reggae war und eigentlich auch immer noch ist, immer noch aktiv, immer noch mixend, immer auch noch Radiosendungen machend, der eben seine Vision von Dub von einer Leidenschaft unter anderem für Jimi Hendrix entwickelte, was also auch nochmal wunderbare Störelemente gleich mal mit einschleppt und so eben ist er auch an Dub herangegangen, wiewohl er andererseits eben auch der Erfinder des sogenannten Lovers Rock ist, einer besonders süßlichen, eben der Liebe zugewandten Reggae-Spielart, die in UK dann
ihre Blüten trieb und sehr populär wurde. Unter anderem hat er auch diese wunderbare Band Matumbi und ist dann Vorsteher natürlich der Dennis Bovell Dub Band, die wiederum mit Lyndon Kwesi Johnson Tote und Platten aufnahm und so weiter und so fort. Und als einer der wenigen, die eben produzierten, Ende der 70er, Anfang der 80er Jahre ein Studio hatten und entsprechendes Wissen, entsprechende Technik und eine Offenheit diesen neuen Sounds Punk gegenüber, was ja ein Kontext war, wo Reggae eine gewisse Rolle spielte. Die Clash coverten Reggae-Stücke. Johnny Rotten bekannte sich in seiner ersten Radiosendung zu sowohl Krautrock als auch Reggae als prägenden Dingen. Reggae war ja seit langem schon Teil der britischen Popkultur, spätestens seit Mitte der 60er Jahre, als die Mods Reggae für sich entdeckten, beziehungsweise Ska und Rocksteady davor. Und nun ja, jedenfalls Dennis Bovell kam dann eben in diese Position, sowohl die Slits zu mixen, als eben auch die grandiose Popgroup aus Bristol, die ja da ein Molotow-Cocktail aus Splitterfunk, Dub und Punk-Noise mixten und so in gewisser Weise auch grundlegend für den sich dann später entwickelten Bristol-Sound waren, wo es auch diverse Querbeziehungen personeller Art gibt. Mark Stewart, der Sänger von der Popgroup, der dann später mit Onew Sound viel gemacht hat, wie ja auch die Mitglieder der Slits, zumindest Hurry Up, aber auch Tessa Pollitt und so weiter. Dann in diesem Konglomerat der New Age Steppers und so on. Ich verliere mich gerade in den Darbietungen, aber das darf durchaus auch mal erlaubt sein. Mir fällt ja jetzt hier auch keiner ins Wort, weil der Gast nicht da ist. Jedenfalls hat er die Popgroup produziert und sich vor relativ kurzem dieses visionären Werkes noch einmal angenommen, weil man kann immer noch einen Dub hinzufügen, einen neuen Dub, eine neue Interpretation liefern von dem Material, das es ja in den Händen des Mixers auch nur ist. Und so visioniert, dann auch umgesetzt, gab es dann plötzlich Why, so hieß nämlich dieses Album, das Hans Nieswand zur Hand nahm, um dann das großartige Stück We Are Time für Bored Teenagers zu besprechen. Und ich spiele jetzt aber gar nicht das Original, weil das wäre dann auch zu viel Raum, den wir hier dann noch einnehmen, sondern gleich mal den Dub, der ja auf den Originalaufnahmen des Jahres 1979 beruhte, aber eben vor ein paar Jahren von Dennis Bovell nochmal neu gemixt wurde für eben diese Veröffentlichung auf Mute Records. We are

The Pop Group aus dem Jahr 1979 in einem Dubmix, in einem Dennis Blackbird Bowl Dub Versionsmix von Y in Dub erschienen 2021 auf Mute, im Original natürlich 1979 veröffentlicht. Und Hans Nieswand schreibt wie folgt: Wie da in einer Studio-Session in Surrey Ende der 70er alles in einem idealen Punkt der Zeit perfekt und unperfekt zusammenkam, juvenile Energie und steinalte Weisheit, Punkschärfe und Dub-Tiefe, das bleibt bis heute unübertroffen. Und da kann ich doch nur zustimmen. Und wir bleiben in diesem Fahrwasser, Punky Reggae Party, der große Song von Bob Marley, der diese eigenwillige Konstellation der Wechselwirkung zwischen der stark militant Rasta geprägten Reggae-Szene und den nihilistischen Punks, eigentlich nihilistischen Punks, vor allen Dingen eben in UK aufgriff und versuchte als Phänomen weiter zu transportieren. Ein Stück, das natürlich von Lee Scratch Perry, der Sache in seinem ihm innewohnenden Urdadaismus sehr viel näher wahrscheinlich stand, da auch noch weitergetrieben wurde und vielleicht auch so ein bisschen so diese von beiden Seiten ein wenig dieses Rebellen-Image auch in einer Überinterpretation da übernommen wurde. Aber das sind alles Momente, die man diskutieren kann, und diskutieren kann ich ja eben leider nicht, weil der Gast fehlt, um jetzt noch einmal darauf zurückzukommen. Wir kommen zu einem anderen ganz wichtigen Momentum dieser Punky Reggae Party, einer Band, die das auf ganz wunderbare Weise fusionierend aufgriff. Und der Beitrag hat auch was mit der Leipziger Buchmesse zu tun, als deren Punky Buchmessen Preview Moment, das ja hier aufgebaut ist. Morgen wird das Buch, aus dem ich hier so viel zitiere, auch schon ein erstes Mal vorab vorgestellt, bevor dann ganz offiziell am Freitag in Isis Erika die Buchpremiere ist, morgen Abend im Interim in Lindenau, für die, die es noch nicht mitbekommen haben. Und ebenfalls natürlich auf der Buchmesse ist Jörg Sundermeier, einer der beiden Betreiber des Verbrecherverlages, wo ja auch schon zwei Bücher als Zonik-Spezial erschienen zum DDR-Magnetband. Untergrund, und Jörg widmet sich den großartigen Ruts und deren Stück Babylon's Burning, und zwar in der Single-Version von 1979. Und ich zitiere jetzt einfach mal schon mal vorab, was Jörg da so in seiner Zusammenfassung zu dem Song schreibt und was er daraus für die heutige Zeit übernimmt. Dass der Song noch weit über 40 Jahre nach seiner Veröffentlichung so kraftvoll daherkommt, liegt an der politischen und ästhetischen Haltung, die sich in ihm manifestiert hat. Er hat seine Aktualität behalten, ja, man könnte ihn schon fast prophetisch nennen, denn damals hatten die Leute erst damit angefangen, sich aus der Angst vor Veränderung heraus selbst zu ruinieren. Heute ist es dagegen zur Tatsache geworden, dass Liberale und Konservative aus Furcht und auch ein bisschen grusigem Respekt vom Faschismus damit beginnen, die Demokratie und die Zukunft ihrer Kinder zu verbrennen, ihr eigenes Leben dabei selbstverständlich auch in Schutt und Asche legend. Dass man inmitten dieser Untergangsparty elegant auf dem Sofa sitzen bleiben kann, sehe ich allerdings nicht mehr. Das spielt an auf das Cover der LP The Crack, das er kurz vorher auch beschreibt. Müsst ihr euch jetzt hier erarbeiten. Da sitzt die Band auf dem Sofa, während eine Party um sie herum läuft. Propheten können immer etwas gelassener bleiben als jene, denen das Vorhergesehene zur hässlichen Realität geworden ist. Und die Prophetie der Ruts, die klang wie folgt.

Das nenne ich mal folgerichtigen Anschluss. Das waren natürlich die Bad Brains, die Jar Warrior aus Washington DC, folgend auf Babylons Burning von den Ruts. Auch da dürfen auch Wechselbeziehungen angenommen werden, gerade in diesem Punky-Reggae-Party-Feld, wobei die Bad Brains ja natürlich nochmal auf ein ganz neues Geschwindigkeits- und Aggressions- und Präzisionsfeld geführt haben. Das Stück ist natürlich auch jenes, das hier im Buch besprochen wird. Markus Ströhlein, nein, jetzt habe ich mich verblättert, nicht Markus Ströhlein, sondern Flavio Bacon. Wer auch immer das ist zum Beispiel ein Text, der mich jetzt in dem Sinne nicht abgeholt hat, weil es eine sehr persönliche Erzählung ist, die mit meiner Bad Brains Erfahrung relativ wenig zu tun hat. Also ein offenbar etwas später geborener, der sich dann über die Beastie Boys und deren Hardcore-Phase beziehungsweise performten Hardcore-Stücke in der Mit-90er-Phase und diesem Rückbezug auf die frühen Beastie Boys, die ja das BB wegen der Bad Brains unter anderem als Bandname da platziert haben, der sich also darüber das erarbeitet und das hier darlegt. Und das ist natürlich auch interessant, weil es eben ganz andere Zugänge sind, aber meine sind wiederum auch natürlich keine, die sich in die Urgründe nachvollziehen lassen, sondern insofern persönlicher, weil sie in Greifswald mit jemandem aus Washington DC, der als Gaststudent da war, passiert, in der eben jene Kassette, denn die ursprüngliche Aufnahme ist ja auf diesen Raw Attitude Sessions, diese Kassette mit hatte und wir die also permanent gehört haben, weil das so unglaublich war, welche Energie darüber kam, und als ich dann natürlich auch Aufnahmen sah, wie die Bad Brains sich in dieser Phase 1982, als sie dann in New York waren, weil sie Band in DC waren, dann auf der Bühne auch da gebärdeten und HR mit seinen Rückwärts-Salti und so weiter und so fort. Nach wie vor unglaublich, auch jetzt hat mich dieses Stück wieder mit so einem Energieflash, den man sich ja fast schon übernommen aus dem Cover der Kassette beziehungsweise dann des LP-Covers vorstellen kann. Also das trifft mich ganz tief, obwohl ich weiß, dass natürlich da ganz, ganz viele Widersprüche drin sind, aber die habe ich als Reggae-DJ sowieso mit zu ertragen. Und das macht es natürlich auch spannend und erhöht die Reibungsmomente und damit auch die Wärme. Und das gilt in gewisser Weise auch für die nächste Band, die wiederum mein Beitrag im Buch ist. Und das ist dann leider auch das letzte Stück wahrscheinlich dieser Sendung. Wir sind also nicht sehr weit gekommen, wiewohl diese Aufnahme jetzt wenigstens schon mal aus den 90ern ist. Also alles, was hier sich im späteren Zeitstrahlfeld abspielt. Aber es sind ja, wie gesagt, 150 Einträge. Da ist noch vieles zu erarbeiten, auch für mich. Mein Beitrag ist unüberraschend eben auch aus Osteuropa. Vielleicht habe ich es vorhin sogar schon erwähnt. Armia, die unsichtbare Armee, ihre Hymne, Nividjalnya Armia 1 plus 2, ein Stück, in, wie ihr gleich merken werdet, in zwei Abschnitten. Und eigentlich auf ihrem unbetitelten ersten Album 1987, dort aber in einer Tonqualität, die die Band als unbefriedigend empfand, weswegen sie das gesamte frühe Album und Stücke aus der Frühphase nochmal neu eingespielt haben, Anfang der 90er. 1993 erschien Chas Ibit, Zeit und Sein. Ja, das ist ein umgedrehtes Heidegger-Zitat und deutet an, dass da noch ganz viele andere Ebenen mittransportiert werden. Das Jar-Warrior-Tum wohnt ja der Sache auch bei Armia insofern inne, als dass dort christliche Motive ganz wichtig waren, aber eben auch ein Großteil der Band gleichzeitig Mitglieder der wichtigsten Punky-Reggae-Party Polens waren, nämlich Israel. Also da gehen die Dinge dann in wirklich sehr interessante, eigentlich Gegensatzkonstellationen, also Rasta versus Katholizismus. Also ein ganz interessantes Spannungsfeld, das dort ausgetanzt und ausgespielt wurde. Und jetzt sagt mir auch sogar die Stimme weg. Insofern kann ich jetzt gar nicht mehr so viel rummoderieren, aber das ist auch gut so. Im Rahmen der Buchmesse muss ich sowieso noch genug reden, unter anderem eben auch morgen
über dieses Stück im Interim in Lindenau, Jazzy Beat. Damit entlasse ich euch, nachlesen könnt ihr unter www.zune-online.de, was hier gespielt wurde. Und ansonsten natürlich in der Mediathek oder eben bei den übernehmenden Stationen die ganze Sache euch nochmal anhören. Mein Name ist und bleibt wahrscheinlich auch Alexander Pelemann. Ich war leider alleine. Grüße gehen raus an Jonas Engelmann. Wir holen das irgendwie anders nochmal nach. Gehabt euch wohl, wobei auch immer. Und jetzt reitet die unsichtbare Armee.

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1: Heißen im Bereich Pankow und Prenzlauer Berg. Aus diesem Grunde möchten wir an Ihre Vernunft appellieren und Sie darum bitten, bis 24 Uhr den Betrieb einzustellen. Aus dem einfachen Grunde, damit die Berichterstattung ermöglicht wird. Denn sonst würde im Prinzip in den Rundfunkstationen, weil die anderen ihre Berichte nicht zu den Studios überspielen können. Verstehen Sie das? So, ich kann also nur an Ihre Vernunft appellieren und Sie darum bitten, Ihren Betrieb einzustellen. Wiederum von der Deutschen Post in Kontakt aufgenommen. Herr Fahrsitzende, es ist für mich ein schwieriges Problem jetzt. Sie liegen ja in einem Frequenzbereich, der vergeht, kommerziell. Woher wissen Sie, dass die Frequenz frei war? Das ist bloß der kommerzielle Punkt, der sendet dann eine halbe Stunde und dann wieder eine Viertelstunde aus der einen Ecke und dann aus der anderen Ecke. Also ich glaube nicht, dass Sie solche Messmittel haben, dass Sie das reell einschätzen können.
2: Nein.
1: Also das kann ich in solchen Sachen ungern. Zumal Sie ja dann sich auf mich berufen werden und sagen, also die Deutsche Post hat ja gesagt, wir auch noch der anderen Sequenz arbeiten. Also ich kann Sie nur noch mal bitten, dass Sie, was weiß ich, jetzt Ihren Hörern noch einen ordentlichen Abgang verschaffen, dass Sie sagen, also wir sind darauf hingewiesen.
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Man kann auf dem hohen Baum sitzen und man kann auch auf dem Fichten eine barken. Auf den Fichten kann man sitzen, auf den Tannen kann man sitzen und ein kleines Eichhörnchen hüpft von der anderen zu die andere. Von der Eiche bis zur Tanne. Das Eichhörnchen fängt ein Nuss und knappt die Nuss und was ist drin? Die Tanne legt sich und was zieht das Eichhörnchen in die Nuss? Ein zweites kommt und springt von Tanne bis zur Tanne und die Fichte spalt, die Tanne bewegt sich. Tannenwald und Fichtenwald, grün sind die Beine, Fichtenwald und Tannenwald, grün. Mit ein Eichhörnchen mit einer Nuss, knacker, schwiet im Ohr. Mit einer Nuss, knacker, schwiet im Ohr. Der Nussknacker, schwiet im Ohr, hat das Eichhörnchen, die oben in die wahnsinnig hohe Tanne sitzt. Und befängt sein Weihnachtsnuss, Nussknacker, sweet and lovely. Das ist er, da sitzt er. Da oben sitzt er, in der Tanne. Der sitzt da und springt jetzt in die Fichte. Mit der Nuss zwischen den Pfoten. Und jetzt nimmt er Ansatz und da kommt ein Wind und abspringt er.